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weil niemand mich wirklich versteht. Die Leute versuchen es. Oder besser gesagt, sie wollen es versuchen. Am Anfang habe ich mir gedacht, das ist es. Das ist mein Weg und ich werde ihn gehen, egal was passiert. An die Außenwelt habe ich sogar eine Karte geschrieben. So wusste jeder, dass ich ab jetzt Helena heiße. Doch wenn deine Freunde auf einmal nicht mehr abheben, wenn du sie anrufst oder deine eigene Schwester sich auf der Straße umdreht, wenn sie dich kommen sieht, dann stehst du ganz alleine da. Klar sind Freunde geblieben. Zwei. Um genau zu sein. Zwei. Dabei bin ich doch immer noch genau die gleiche. Das verstehen die meisten einfach nicht. Ich trinke noch immer lieber Bier statt Wein und ich habe immer noch genau den gleichen Humor. Was? Ich könnte schon eher kommen? In 2 Wochen? Echt? Das ist ja großartig. Naja, also wichtig ist es nicht zu groß und nicht zu klein. Wie eine Frau halt. 85D?

0: Entscheidung. So schnell.
1: Rob, es ist wichtig für mich, dass du weißt, dass ich ab sofort nicht mehr zu den Drag Knights mitkomme. Ich hoffe, das verstehst du. Ich möchte nicht unhöflich sein, das weißt du ganz genau. Doch würd mich freuen, wenn wir Freunde bleiben. Weißt du, ich bin jetzt eine Frau und ich fühle mich da irgendwie fehl am Platz. Aber du kannst ja morgen zu mir kommen und wir trinken gemeinsam ein Bier und schauen Sex in the City oder so. Ich würde mich freuen. Ja? Okay. Schön. Also, dann bis morgen, ja? Tschüss.
2: Es tut mir leid, Klaus. Helena. Wie? Helena? Ja gut, also, es tut mir leid, Helena. Aber wir haben intern beschlossen, dass du ab sofort nur noch die telefonische Rechtsberatung machen wirst. Ja, das passt viel besser zu dir. Eine einvernehmliche Kündigung, ja, das ginge auch. Und eine schöne Abfindung, die wäre dann auch inkludiert. Ja,

0: Lukas?
1: Hier ist Papa, du. Ich hab dir schon öfter auf die Box gesprochen. Du sei doch so gut und ruf mich mal an. Ich möchte so gerne mit dir reden, ja? Danke dir.
2: Guten Morgen! Willkommen bei Topfit! Guten Morgen! Willkommen bei Topfit! Guten Morgen! Entschuldigung, es tut mir leid, dass ich Sie das fragen muss, aber ich sehe, Sie haben jetzt Brüste, ja? Aber sind Sie denn jetzt schon komplett umgewandelt? Ah, nein? Dann müssen Sie leider die Männergarderobe benutzen, ja? Ja, tut mir leid, das ist Firmenpolitik. Ciao!
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Lukas? Du, ich bin's nochmal. Kannst du mich bitte zurückrufen? Ich möchte wirklich mit dir gerne mal sprechen, ja? Rob, ich bin's. Du, ich brauch mal deinen Rat. Ich hab online einen Typen kennengelernt. Nein, er weiß nicht, dass ich noch nicht ganz eine Frau bin. Ich weiß, es ist gefährlich, ihm nicht zu sagen, aber was soll ich denn machen? Erstmal abwarten? Gut, mach ich, danke. I'm so sorry. Wir haben uns leider für eine andere Kandidatin entschieden. Was? Nein, das hat natürlich nichts mit Ihrer Situation zu tun. Wie kommen Sie denn da drauf? Nein, die andere Kandidatin, die war einfach besser geeignet, ja. Aber wir haben ja jetzt Ihre Unterlagen. Wenn wir sie brauchen, dann rufen wir sie einfach an, ja? Sie brauchen uns nicht anrufen, ne? Okay, thank you. Bye-bye.

0: Du, er wollte mich schlagen. Dieser Typ aus dem Internet. Nein, ich bin einfach weggerannt. Ich habe solche Angst. Er weiß zum Glück nicht, wo ich wohne. Was soll ich denn jetzt nur machen? Lukas, bitte ruf doch mal zurück.
1: Entschuldigung, sorry. Ich möchte Sie ja wirklich nicht beleidigen. Aber können Sie mir mal sagen, was Sie hier auf der Damentoilette zu suchen haben? Na, Entschuldigung, Sie sind ja wohl offensichtlich ein Mann, nicht wahr? Und nur weil Sie dieses lächerliche Kleid tragen, können Sie doch nicht einfach hier auf die Toilette gehen. Ja, wie haben Sie sich das denn überhaupt vorgestellt? Ich habe ja nichts gegen Personen so wie Sie, aber ganz ehrlich, müssen Sie hier in aller Öffentlichkeit aufs Klo gehen? Können Sie nicht zu Hause Ihr Geschäft machen oder auf der Herrentoilette, wo Sie hingehören?
2: Wenn du schon so

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1: Ist alles in Ordnung mit dir, Liebes?
2: Nein, ich fühle mich eigenartig so verwirrt.
1: Was war das? Du solltest dich jetzt besser hinlegen.
2: Oh nein, bevor sie nicht wieder zurück sind, werde ich kein Auge zutun. Lass uns Karten spielen. Irgendetwas, das uns ablenkt.
1: Gute Idee.
2: Jonathan!
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0: kannst du auch.
1: Schrott schreiben. Na, schönen Dank.
0: Nee, ich sehe uns schon. Bei der Premiere deines ersten Films. Der rote Teppich ist ausgerollt. Ich trage eine Wallenrobe und hohe Schuhe und stolziere an den Fotografen vorbei. Die machen Knips, Knips, Knips.
2: Anna,
0: du gibst Autogramme
2: all deinen
0: Fans. Du hast offiziell
2: einen Knall.
0: Und wenn schon.
2: Na, okay, pass auf. Dann hätte ich gerne 1 Million Euro.
0: Okay.
2: Und dann hätte ich gerne ein Haus in der Provence zum konzentrierten Schreiben. Und ich hätte gerne, wie heißt sie nochmal, diese... Ah, Kate Winslet in der Hauptrolle.
0: Hätte, hätte, Fahrradkette. Aber... Weißt du was? Warum eigentlich nicht, Ben?
2: Anna, du spinnst.

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Es ist ein Tag der Freude für unser königliches Haus. In Anerkennung eurer Verdienste haben seine Majestät beschlossen, euch, den hochgelehrten Dr. Michel de Notre Dame, zum Leibarzt und Hofastronomen zu ernennen.

0: Ich bin eure Majestäten ergebener Diener.
1: Seine Majestät, der König, sind erschöpft und möchten sich zurückziehen, Janna.
2: Majestät, ihr könnt euch auf mich verlassen.

0: Erhebt euch mit, Michel, und genießt jede Ehre, die euch zuteil wird.
1: Ich bin ihrer nicht würdig.
0: Seit dem tragischen Tod meines Gemahls weiß ganz Frankreich, dass ihr der bedeutendste Hellseher seid, den die Welt je hervorgebracht hat.
1: Madame,
0: widersprich nicht. Du bist ein Genie. Vom ersten Tag an habe ich unsere Seelenverwandtschaft gespürt. Du gehörst hierher, an diesen Hof, zu mir.
1: Was sagt dir da, Majestät?
0: Du findest hier alles, was du für deine Forschung brauchst.

0: Ich werde dich in meine verborgenen Künste einweihen. Und du wirst mir das Geheimnis deiner Sehergabe preisgeben.
1: Ich habe kein Geheimnis.
0: In den sternenklaren Nächten werden wir zusammen auf den Zinnen stehen. Du sollst mir die Zukunft des Reiches offenbaren. Und die Gestirne wirst du nach meinem Ruhm befragen.
1: Das kann ich nicht.

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0: Higgins, sind Sie ein Mann von Charakter, wenn es sich um Frauen handelt?
1: Haben Sie je einen Mann von Charakter getroffen, wenn es sich um Frauen handelt?
0: Jawohl, sehr oft.
1: Nun, ich nicht. Ich habe festgestellt, wenn ich zulasse, dass eine Frau sich für mich interessiert, wird sie sofort eifersüchtig, anspruchsvoll, misstrauisch und eine verdammte Plage. Umgekehrt, wenn ich mich für eine Frau interessiere, werde ich sofort zum Egoisten und zum Tyrannen. So bin ich nun einmal, ein eingeschworener alter Junggeselle. Und gedenke es auch zu bleiben. Alles in allem, Pickering, ich bin ein Mann wie jedermann. Und ich wünsche mir nicht mehr, als dass man mir die Chance gibt, zu leben so, wie es mir gefällt, und nur zu tun, was mir beliebt. Jawohl, ein Durchschnittsmensch, der nie exzentrisch lebt. Und der

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um wenige Minuten. Wir bitten um Ihr Verständnis. Katharina, ich brauche einen Schnaps. Bitte bewahren Sie Ruhe. Nehmen Sie sich ein Beispiel an mir.

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0: Ja?
1: So kann's doch nicht weitergehen. Ich dachte mir, wir könnten mal wieder was zusammen unternehmen.
0: Weiß nicht. Hab ziemlich viel um die Ohren gerade.
1: Ja, klar, logisch, ich auch. Vielleicht am Wochenende?
0: Da springe ich immer vom Wasserfall.
1: Cool. Da springe ich einfach.

0: Hörst du? Wunderschön.
1: Was ist das?
0: Was ist was?
1: Ja, dieses...
0: Ach das, der Wind.
2: Himmlisch.
1: Der Wind?
0: Wir sind gleich da.
1: Der Wind.
0: Bitte, meine Herren, treten Sie ein. Unsere Luxussuite. Etwas Besseres finden Sie nirgendwo. Und hinter dieser Tür, meine Herren, bequemer geht es nicht. Ein hochmodernes Badezimmer. Hier sehen Sie etwas wirklich Schönes. Sarah, ich hab dir doch. Raus hier. Nein, nein, bleib. Ich vergaß meine Tochter. Entschuldigen Sie, das Bad wird gleich frei sein.

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0: ein. 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

0: etwas für ihr Seelenheil. Kruzifixe und Medaillons und so manche Rarität. Reliquien aus dem Heiligen Land in bester Markenqualität. Heute große Sonderaktion, nur hier in Saint-Denis. Splitter vom Kreuze des Herrn in formschönen Samtetui. Na, mein Herr, wäre das nichts für Sie? Auch im Angebot habe ich eine Haarsträhne vom heiligen Willibrot, einen Fingernagel vom heiligen Romarik, einen Fetzen Stoff vom Umhang der jungfräulichen Märtyrerin Genoveva.
1: Führt ihr auch Zähne der heiligen Waltrudis?
0: Im Augenblick nicht, aber die kann ich bestellen. Morgen wären sie da. Aber was ich hier in den Händen halte, ist wohl das Wertvollste und Kostbarste, was ihr je zu Gesicht bekommen habt. Ein paar Tropfen Milch von der heiligen Mutter Maria Gottes. Na, junge Dame, wäre das nichts für euch?
1: Was soll es denn kosten?
0: Ich gebe es euch für einen Denarius.
1: Wie könnt ihr etwas so Kostbares für so wenig Geld verkaufen? Die Milch sieht frisch aus, obwohl sie doch über 800 Jahre alt sein müsste. Köstlich. Meine besten Empfehlungen an eure Ziegel.

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Der Mensch, dessen Name in dieses Buch geschrieben wird, stirbt. Um Verwechslungen mit anderen, die denselben Namen tragen, zu vermeiden, muss der Schreiber beim Eintragen seines Opfers fest an sein Gesicht denken. Wenn keine gewünschte Todesursache angegeben wird, stirbt das Opfer an Herzversagen. Seinem Schicksal zu entgehen, ist für das Opfer absolut unmöglich und verleiht dem Schreiber die ungeteilte Macht. 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

0: dass er mich mag.
1: Dich mögen, bitte Rapunzel, das ist doch völlig verrückt. Deshalb hättest du nie fortgehen sollen. Kind, diese Romanze, die du erfunden hast, beweist doch nur, du bist zu naiv für all dies hier. Wieso sollte er dich mögen? 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Sieh dich an. Denkst du, er ist beeindruckt? Sei doch nicht dumm, ja? Komm mit Mama. Mutter.
0: Nein!
1: Nein. Oh, also so sieht es aus. Rapunzel weiß mehr. Rapunzel hat Erfahrung. So ein kluges, schlaues Kind. Rapunzel weiß mehr. Fein, du bist dir sicher. Geh zu ihm und gib ihm das. Ha! Deshalb ist er hier. Lass dich doch nicht täuschen. Gib es ihm, du wirst schon sehen. 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Ich will nur dein bestes Kind. Nein, Rapunzel weiß mehr. Er ist ja so ein Traumtyp. Geh und mach mit ihm den Test.

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2: Also dann!
1: 7.42 Uhr am Morgen,
2: Sonntag,
1: 16. September. Nach 5 Tagen fuhren sie einfach mit der Zamboni übers Eis und spielten Hockey. Die Flugzeugleute waren weg. Ich sagte meinen Mitarbeitern, geht nach Hause, geht schlafen. Wir waren alle völlig durch den Wind, komplett erschöpft. Die meisten hatten 5 Tage durchgearbeitet. Aber irgendwie finde ich keinen Schlaf, also schalte ich den Fernseher an und weine. Vorher hatte ich mir das nicht erlaubt.
2: Etwas fehlt.
3: Aus dem Flugzeugfenster kann ich Manhattan sehen und da ist immer noch Rauch. Plötzlich überkommt mich wieder die Angst und die anderen auch.
2: Etwas endet.
3: Ich kenne den Flughafen von Newark. Man könnte einfach mit dem Truck an der Autobahn halten und ein landendes Flugzeug mit einer Granate abschießen.
2: Etwas starb.
3: Nichts passiert.
4: Ich fahr Kevin nach Hause. Wir reden kaum.
2: Etwas schwindet.
5: Ich fahre direkt zu seiner Wache. Ich dachte, dass sie es mir vielleicht einfach nicht sagen, aber sie wissen es immer noch nicht.
2: Etwas bricht.
6: Meine Wohnung ist genau, wie ich sie verlassen habe. Nur leerer, stiller. Ich packe aus und finde die Kamera.
2: Etwas ändert sich.
7: Auf dem Weg ins Restaurant bringe ich meine Tochter zur Schule. Aber sie geht nicht rein, sie hat Angst. Was sage ich ihr nun?
2: Etwas schicht.
3: Zu Hause bei meinem Vater gucke ich aus dem Fenster auf das Panorama, was ich mein ganzes Leben lang gekannt habe. Und jetzt ist ein Teil davon einfach verschwunden.
2: Etwas schwindet.
4: Kevin macht Schluss. Dann kündigt er und zieht zurück nach New York. Und ich vermisse ihn. Ich vermisse seine Witze.
2: Etwas schreit.
8: Nick und ich, wir telefonieren so oft wir können. Und trotzdem, es ist eine Katastrophe. Wir haben uns nur kennengelernt, weil diese furchtbare Sache passiert ist.
2: Etwas bleibt.
3: Ich fahre zum Ground Zero. Es kommt mir vor wie das Tor zur Hölle. Ich meine, es ist immer noch am Brennen.
2: Etwas zählt.
3: Mein Vater fragt, ob es mir gut ging, als ich gestrandet war.

0: melde mich bei American und sage, ich bin bereit zu fliegen, egal wohin. Aber sie stellen mich ein paar Tage frei. Ich melde mich weiterhin und am Donnerstag fahre ich zum Flughafen. Er ist leer. Stumm. Ein anderer Ort. 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
2: 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Er ist nicht mehr da.
1: Oh nein. 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Das tut mir so leid, Hannah.

0: Der Stadtrat von Gender erklärt den Notstand für beendet und alles kehrt zur Normalität zurück.
1: Garth?
2: Lord.
1: Okay.
2: Okay.
1: Betrachte das Ganze mal aus meiner
2: Betrachtest
1: Sicht.
2: Betrachtest du es denn aus meiner Sicht?
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1: Denk mal drüber nach.
2: Denk du drüber nach.
1: Yes, moin, Crystal.
3: Moin, Bürgermeister Pepsi.
1: Genau. Moin, Dwight.
4: Moin, Claude, Garth, Crystal.
5: Claude, Crystal, Dwight, Garth, moin.
3: Moin, Jungs.
1: Moin, Janice.
2: Janice.
1: Was gibt's Neues?
3: Läuft der Streik noch?
2: Also, wir sind bereit zu verhandeln.
1: Ja, wir sind auch bereit zum Verhandeln.
4: Und? 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
6: 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Sie sollten vielleicht mal zum Rathaus kommen. 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

0: Guten Abend. 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Seitdem ich denken kann, schwirren mir Millionen Träume durch den Kopf. 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Er lautet P.T. 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Und vor allem eins.
1: The greatest showman.

0: 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Komm.
1: Es war die Lerche, die Verkünderin des Morgens. 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

0: ist wunderschön.
1: Ich habe etwas eingravieren lassen.
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0: Schwestern, kommt mal her.
1: Ich komm ja schon. Aus dem Weg. Heidi, pass doch auf. Geh mir aus der Sonne.
0: Ich hab meine Nadel verloren.
1: Da ist sie doch. Aua!
0: Schluss jetzt. Seht euch diesen Faden an. Ein junger musizierender Dichter.
1: Oh.
0: Schaut euch die ganzen Lieder an. Aber was sind das denn für Leute? Karon? Lilith? Hera?
2: Wer ist Pa?
0: Will der uns verarschen? Kommt, Schwestern, wir zeigen diesem Trottel mal, wer eines Liedes würdig ist.
1: Los geht's.

0: Na gut, Schwester.
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0: Danke fürs Namen verraten. 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
1: Überleg

0: sehr gut, Mädels.
1: Pass gut auf, du junger Dichter, nimm das Lied besser mit auf. 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

0: Das musst du dir die königliche Verwandtschaft merken. Nun, hier haben wir Kropotkin.
1: Schoss, Potjamkin.
0: In den Boden. 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
1: Hast du's, Anja?
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1: klein.
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0: das einer Frau eigentlich immer zum Vorwurf, wenn sie ihre Arbeit gut macht?
1: Weil du sie 10-mal besser machen willst als alle anderen.
0: Ich werde auch 10-mal mehr beäugt als alle anderen.
1: Was ist mit dir los?
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1: Franz Stephan. Es gab Gerüchte.
0: Und da kommst du nicht sofort zu mir? Ich dachte, du wärst meine Freundin.
1: Vielleicht habe ich gehofft, dass sie nicht wahr sind.
0: Natürlich sind sie wahr.
1: Wenn du das weißt, wieso unternimmst du nichts?
0: Unser Glück ist das Glück der anderen. Wenn mein Mann das nicht versteht, sehe ich für uns sowieso keine Zukunft mehr.
1: Das mit euch war so außergewöhnlich. Ich habe meinen Mann viel zu früh verloren. 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
0: Ich weiß einfach nicht, wie.

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0: Was hältst du von den kleinen, runden Dingen, Junge?
1: Klein? Die sind groß.
0: Nicht da, du Dummkopf. Die da.
2: Geht es Ihnen wieder gut, Herr Professor?
0: Das ist Knoblauch. Knoblauch.
2: Sie meinen...
0: Das Ziel unserer Mission ist ganz nah. Herr Wirt!
3: Chagall ist mein Name, zu Diensten. Ich freue mich...
0: Gibt es hier in der Gegend ein Schloss?
3: Ein Schloss? Nicht doch. Hier gibt es ebenso wenig ein Schloss wie eine Windmühle. Oder hat jemand von euch schon einmal eine Windmühle gesehen? Na also, keine Windmühle, kein Schloss.
0: Und warum trägt hier jeder Knoblauch?
3: Knoblauch?

0: bist.
1: Genau.
0: Was ich da erkennen kann, bin ich mit meinen Eltern.
2: Ich kann spüren,

Der Mensch, dessen Name in dieses Buch geschrieben wird, stirbt. Um Verwechslungen mit anderen, die denselben Namen tragen, zu vermeiden, muss der Schreiber beim Eintragen seines Opfers fest an sein Gesicht denken. Wenn keine gewünschte Todesursache angegeben wird, stirbt das Opfer an Herzversagen. Seinem Schicksal zu entgehen, ist für das Opfer absolut unmöglich und verleiht dem Schreiber die ungeteilte Macht.

0: Dankeschön.
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0: Frau Schnabelstedt wollte für Kunst unbedingt einen Whole Train machen.
1: Oh, echt? Geil, Schnabelstedt?
2: Ich weiß nicht mal, was ein Whole Train ist.
0: Das ist, wenn der ganze Zug vollgesprüht wird.
2: Der ganze Zug? Ist jetzt aber rechtlich schon ein Problem, oder?
0: Ja, deswegen ist es ja cool. Habt ihr die WhatsApp gekriegt?
2: Klammer. Ja.
0: Alles klar, dann mir nach, aber
1: okay.

0: jetzt unser Zug. Wir können das auch gerne mit der Polizei diskutieren, aber ich würde mich sehr freuen, wenn ihr jetzt ein Gleis weitergeht. Ich möchte hier fertig werden, ich mache das nicht zum Spaß.
1: Yeah!
0: So, und was malt man da jetzt so?
2: Ja, was Cooles halt.
1: Hey, Sie können Ihren Namen taggen.
0: Und ein Quickpiece. Aber der Zug ist doch noch ganz neu.

0: Hey Danger, guck mal.
1: Voll geil, Frau Schnabelstedt. Für Instagram-Style.
2: Dankeschön.
3: Verpissung, die Bullen.

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1: Guck mal. Was ist denn das?
2: Balu, der Bär.
1: Guck mir da

0: Gentlemen, die juristische Fakultät Harvard erteilt Zulassung den Bewerbern Adam Cohen und Sandeep Padamadan.
1: Ausgezeichnet.
0: Und nun zu Miss Al Woods, die so freundlich war, uns eine Setcard einzusenden.
1: Oh, die bewirbt dich?
0: Anscheinend.
2: Hier steht, sie hat einen 1,0 Schmidt.
0: Ja.

0: juristisch.
1: Beweisstück A.

Ich muss doch sehr bitten, Miss Woods. Sie können hier nicht einfach so hereinplatzen. Mit Musik und Tanz und bildungsfernen Buschgehopse. Das war zweifellos eine schmissige Präsentation. Nichtsdestotrotz sehe ich immer noch keinen Grund, Sie zuzulassen.

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0: Das ist Kasimir.
1: Oh, der ist aber schön.
0: Den habe ich zusammen mit meinen Freunden konzipiert und realisiert.
1: Ihr drei seid sehr begabt. Man sollte euch alle drei einstellen.
0: Ach so.
2: Oh.

0: Eigentlich sind wir doch zwei ziemlich gescheite Lebewesen. Wie kommt es dann, dass wir uns genauso albern benehmen wie alle anderen Liebespaare? Wir halten uns am Händchen. Wir bissen einander am liebsten die Nasenspitze ab. Ist das nicht idiotisch?
1: Also ich verhalte mich nicht idiotisch. Ich tanze mit dem bezauberndsten Wesen der Welt. Du verhältst dich idiotisch. Du tanzt mit einem mittellosen, arbeitslosen...
0: Skrupellosen. Schuft. Halunken.
1: Und Mädchenhändler.

Das war This is the Greatest Show 2026. Ein großer Applaus für unsere Band unter der Leitung von Florian Wolkow. Danke an Markus vom Ton und Florian vom Licht. Danke an Sound of Music und Zendel Concerts. Und schließlich ein Riesendankeschön an Sie. Sie waren ein großartiges Publikum.

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0: Spiel beginnt. Arktos würfelt als erster ein eleganter Wurf. Ein Raunen geht durch die Umstehenden. Mit 3 Würfeln bekommt er 17 Punkte. Tabaluga scheint so gut wie erledigt. Lässig nimmt er den Würfelbecher, schmettert ihn auf den Tisch, die Würfel trudeln aus und zeigen 18 Augen. Gewonnen! Arktos spielt den guten Verlierer.
1: Gratuliere, du scheinst ein glückliches Händchen zu haben.
0: Und holt einen goldenen Schlüssel aus seiner Tasche, geht zur Vitrine, öffnet sie und steckt Lilly den Schlüssel in den Rücken. Ein paar kräftige Umdrehungen. Ruckartig beginnt Lilly sich zu bewegen. Erst zögernd, dann immer geschmeidiger macht sie einen Tanzschritt nach dem anderen. Ihre anmutige Gestalt scheint über dem Boden zu schweben, bis sie dicht bei Tabaluga stehen bleibt, der sie glücklich in seine Arme nimmt.

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0: dein Clownskostüm mit der Reinigung oder was?
1: Nein, ich verstehe einfach nur nicht diese offensichtlichen Heimlichkeiten und immer diese Treffen in so zwielichtigen Ecken. Ey, warum nicht irgendwo, wo es netter ist?
0: Netter? Mit Prosecco im Alsterpavillon oder was?
1: Ja. Ist doch auch unauffälliger. Oder hier, Planten und Blumen mit Wasserorgel und Musik.
0: Alter, reiz mich nicht oder hier ist gleich Blutspende.
1: Ja, du wirst lachen, da komme ich gerade her. Und viel auch.

Was jetzt? Jetzt steppt er auch noch.

0: Hör mal, Elfi. Jetzt, wo wir Freundinnen sind, mache ich dich zu meinem neuen Projekt.
1: Das ist wirklich nicht nötig.
0: Ich weiß. Das ist ja gerade das Nette an mir.

0: Elphaba, du bist ja eine Schönheit. Da?
1: Ich muss los.
0: Nichts zu danken.

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0: Sie haben Lilly und Mompis verletzt. Was habe ich nur getan?
1: Pete, du hättest nichts tun können. Sie hätten dich getötet.
0: Wir sollten gar nicht hier sein.

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0: Aber wie kann ich mit ihren Augen sehen?
1: Indem du nie Angst vor der Wahrheit hast.
0: Glaubst du wirklich, dass ich das kann?
1: Schau dich nur um. Diese Welt ist schon da. Hier. Um uns herum. Und wir sind ein Teil davon.

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0: 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Du musst auch ein Mensch werden.
1: Und du kannst mir helfen?
0: Mein liebes, süßes Kindchen. Das ist mein Beruf, meine Lebensaufgabe. Unglücklichen Meerleuten zu helfen. Wie dir zum Beispiel. 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

0: Genau so ist es. Diese Welt besteht aus schaffenden Wölfen. Wir beide wissen, wozu wir gehören. Prost, Herr Dover.
1: Hast du den Nazi gehört?
2: Ja, sicher. Ich glaub's nicht. Bald kommt im Gemass. Wir machen unser Wiener Roulette. Aber die neue Version.
1: Meine Damen und Herren, ich hoffe, Sie genießen die ersten Stunden an Bord der Hindenburg, hm? Ich darf Ihnen nun zur Freude aller Musik- und Kabarettliebhaber einen besonderen Gast aus Wien vorstellen. Küss die Hand, Madame Emmy Berg!
2: Danke, Paul. Meine Damen und Herren, man war so freundlich, mich als Wienerin vorzustellen. Ich bin's und ich bin mehr als glücklich drüber. Pauli, komm heu in die Tasten. Wien, Wien, nur du allein. Kann schon sein. Aber wenn man so dahinter schaut, spürt sich das Wiener Leben heut doch ein bisschen anders ab als früher.

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vor der Reichskanzlei in den frühen Morgenstunden des historischen 22. Juni. Reichsminister Dr. Goebbels verliest die Proklamation des Führers. Sie enthüllt zum ersten Mal vor der ganzen Welt die Verschwörung zwischen London und Moskau gegen Deutschland. Der Führer zieht nach monatelangem Schweigen nunmehr in 12. Stunde die noch einzig mögliche Konsequenz mit den Worten: Ich habe mich entschlossen, das Schicksal und die Zukunft des Deutschen Reiches wieder in die Hand unserer Soldaten zu legen.

0: Weißt du noch, wie wir uns kennengelernt haben?
1: Ja, natürlich. Ich war so allein, ich hatte mich selbst schon ganz vergessen.
0: Und ich hab's gesehen, sofort.
1: Ja, ich hatte Heimweh nach meiner Insel.
0: Und ich hatte Heimweh nach der Liebe.
1: Verrückt. Ich weiß alles noch ganz genau.
0: Ich auch. Es war im Winter. Ich hing ewig allein auf dieser Party rum. Es wurde mal wieder spät und...

0: Dann Ali, da bist du. Was ist schon los?
1: Wenn du im Wäldchen bist, wirst du mich eh vergessen.
0: Schreibst du mir?
1: Kann ich gut Briefe schreiben.

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0: Prognosen des Erfolgs. Also los, Männer, die Karre braucht dringend eine Politur. Schmiert die Kurbelwelle, ölt die Drosselklappen und stellt die Zündkerzen ein.
1: Zündzählt.
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0: Und auch Meister Röntgen hat viel verpatscht. 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

0: Bei allem Respekt, Madam, Sie hätten mir mitteilen müssen, dass Sie die Zimmer umzuräumen wünschen.
1: Das finde ich nicht, Mrs. Danvers. Aber ich habe Ihnen anderes zu sagen. Zum Beispiel.

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0: Elisha Arbeitmann. Feliz Navidad.
1: Nabend, Officers.
0: Lächeln für CNN, Officer Martin.
2: Und fröhliche Weihnachten für Ihre Familie.
3: Na gut.

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1: Wer hat hier die Wand verziert? 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

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Wenn du mich nicht verlieren willst, erfülle es. Ich möchte selbst über die Erziehung meiner Kinder bestimmen. 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Lies mein Schreiben und entscheide dich. 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
1: Und ich weiß nicht, wovon Sie sprechen, aber jedenfalls ist mein Antrieb niemals die Hoffnung, sondern ganz wie bei Ihnen die Neugier.
2: Ich hoffe, Sie kennen Ihre Grenzen.
1: Ja, zumindest Professor Weber meint, diese gut zu kennen.
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0: Du hast sie also nur bis zur Brücke begleitet?
1: So wirst du nie erfahren, wo sie wohnt.
2: Das muss ich auch gar nicht, da wir uns rein wissenschaftlich austauschen.
0: Wer gibt da eigentlich wem Nachhilfe? Albert!
2: Wir bereichern uns gegenseitig im Sinne der theoretischen Physik. Sie bringt mir bei, was ich noch nicht gut weiß, aus einem Buch, die

0: vernachlässigst in letzter Zeit schon ein wenig unsere Hausmusikabende.
1: Vielleicht spielt Meleva nun lieber Duette als mit uns im TZ.
2: Herr Einstein spielt zwar vortrefflich Violine, in meinem Leben spiele ich jedoch selbst weiter die erste Geige.
0: Und sieht Herr Einstein das auch so?
2: In der Wissenschaft beschränken wir uns auf Fakten und spekulieren nicht.

0: macht sich nicht zum Liebeskasper. Mein Vater geht davon aus, dass nie etwas aus mir wird. Dabei ist er selbst als Unternehmer gescheitert und musste vor seinen Gläubigern von München nach Mailand fliehen.
1: Aber ist es nicht auch befreiend?
0: Sie meinen, dass ich meine Eltern gar nicht erst enttäuschen kann, weil sie bei mir mit dem Schlimmsten rechnen?
1: Im Grunde ja. Mein Vater zu Hause in Serbien hat immer an mich geglaubt und mich, so gut es geht, mit seinem Vermögen unterstützt. Deswegen will ich auch unbedingt seine Erwartungen erfüllen.

0: Hier trennen sich unsere Wege, Herr Einstein. Ich wünsche einen guten Heimweg.
1: Heimfahrt.
0: Passen Sie gut auf sich auf.
1: Das Licht weist mir den Weg.
0: Aber es ist doch schon recht dunkel.
1: Nicht für den Sohn eines Fabrikanten der Elektrotechnik.
0: Faszinierend.
1: In gewisser Weise eine praktische Umsetzung der Elektrodynamik. Lassen Sie uns das Experiment vertiefen. Steigen Sie auf?
0: Jetzt?
1: Warum nicht? Die Sterne stehen gut.
0: Sie glauben an Astrologie.
1: Ich glaube an die Sterne und die Planeten und die Kräfte ihrer Umlaufbahn.

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0: Hi.
1: Da bist du endlich, goldene Anne. Was bringst du mir für Neuigkeiten?
0: Ich bin ermattet. Gebt mir ein Weilchen Zeit, ja? Das war eine Jagd. Und nun tun mir alle Knochen weh.
1: Ist deine Nachricht traurig? So sprich geschwind.
0: Früher war schon viel, mit den Augen nur zu blinzeln. Heute fangen sie gleich mit dem Dessert an. 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Ich könnte Essen, um meinen Zustand zu vergessen. Von welchem Geist bin ich besessen? Ich weiß nur eins, ich brauche eine Pause.
1: Liebe Anne, sprich.
0: Was für ein Hast. Könnt ihr denn kein Weilchen warten, ja? Seht ihr denn nicht, dass ich völlig außer Atem bin?
1: Wie kannst du außer Atem sein, wenn du genug Atem hast, um mir zu sagen, dass du außer Atem bist?
0: Anne, zerren sie an mir rum, Lämmchen Julia und der Jung. Ach, so schlecht sieht er nicht aus, wenn auch aus dem falschen Haus. Ich halt mich da jetzt raus, mach

Bestimmt hat er sich irgendwo hingesetzt, um eine Beobachtung in sein Notizbuch zu schreiben. Und wenn sich Professor Abronsius seine Notiz macht, dann ist die Welt für ihn gestorben. Wenn bloß er nicht gestorben ist. Hey ho, hey, nur ein Zeichen, Professor. Hey ho, hey, ich kann sie nicht sehen. Professor, ich muss ihn finden, sonst erfriert er. Was für ein trauriges Ende das wäre für einen Mann wie ihn. In der Zeitung wird stehen, Wissenschaftler in Transsilvanien umgekommen. Und niemand wird von mir reden. Niemand wird Alfred vermissen.

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1: Sie haben mich zur Kaiserin dressiert.
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Gracias, Havana. Ustedes son maravillosos. Zum Abschied meiner Kuba-Tournee möchte ich auch jemanden ganz, ganz besonderen vorstellen. Sie wird uns nach Amerika begleiten. What's up, Daddy?

0: cubana. Gracias, Habana. Hasta la próxima vez. Buenas noches, Cuba.
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2: Verflucht! 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

0: hat Jemima.
1: Ganz doll. Ich auch. Mein Bauch tut schon vor Hunger fast weh.
0: Ja, wisst ihr was? Meiner tut auch ein bisschen weh.

0: Also gut, er hat gesagt, hier drinnen seid ihr sicher. Ich werde uns was zu essen besorgen, ja?
1: Ja!
0: Ihr beide, sperrt die Türe ab und bleibt hier drinnen, bis ich zurück bin, ja?
1: Ja.
0: Ja, gut. Abgesperrt!
1: Ja!
0: Gut, ich bin gleich wieder da.